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Ist der passende Sound zum schönen heißen Sommerwetter mit Katrin and the Waves bei Flashback FM. Guten Morgen, wenn ihr jetzt schon an Feierabend denkt, mit Glasse baden und einfach ein bisschen chillen am See. Wir liefern euch die meisten 80er und die besten 90er für gute Laune und Sommergefühl. Das hier sind Crowded House. Don't dream, it's over morgen.

einen guten Donnerstagmorgen hier mit Flashback FM und geht mit Level 42. Für alle, die Tickets haben, für heute Abend im Hallenstadion Foreigner, ich könnte euch da schon mal ein bisschen einstimmen. Und vor allem einen kühlen Kopf behalten bei diesem heissen Wetter. Das und das sind Cool and the Gang. Fresh. Einen schönen guten Morgen.

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Wir bringen euch ein bisschen Sommerferiengefühl über heute an diesem heissen Donnerstag hier bei Flashback FM. Wir haben sie gewählt. Wir spielen sie, die grössten Italo-Hits, heute am Nachmittag von 2 bis 6 in den Italo-Top 50. All grosse Klassiker, wie zum Beispiel auch der da vom Eros Ramazzotti. Viel Spass.

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7: Guten Morgen, ich bin der Jonathan Ernst. In Venezuela werden nach zwei heftigen Erdbeben viele Opfer vermutet. Mindestens 32 Menschen sind ums Leben gekommen, 700 Menschen wurden verletzt. Sven Stadelmann.
8: Eine Stärke von 7,2 und 7,5 haben die beiden Erdbeben laut der US-Erdbebenwarte gehabt. Es hat auch schon mehr als 20 Nachbeben gegeben. Viele Gebäude sind eingestürzt, auch in der Hauptstadt Caracas. Die Regierung von Venezuela hat einen Notstand ausgerufen. Auf Bildern sieht man, wie Retter nach Verschütteten suchen. Ganze Hochhäuser sind umgekippt. Der Zugverkehr ist in ganz Venezuela eingestellt worden. Der Flughafen von der Hauptstadt Caracas ist auch wegen Schäden geschlossen worden. Modellrechnungen aus den USA gehen von 10'000 Opfern aus. Der US-Präsident Trump hat unterdessen Venezuela Hilfe zugesagt. Die USA sägen für ihre neuen Freunde da.
7: Die Hälfte der Schweizer Stimmberechtigten, welche auch tatsächlich abstimmt, ist 60 Jahre alt oder älter. Das zeigt eine neue Analyse der Denkfabrik Avenir Suisse. Ältere gehen deutlich häufiger an die Urne als Junge. Während bei den 70- bis 79-Jährigen mehr als 60% abstimmen, sind es bei den 25- bis 29-Jährigen nur rund 30%. Das US-Parlament hat ein Gesetz beschlossen, das Bürgerinnen und Bürgern helfen soll, sich ein Haus kaufen zu können. Doch US-Präsident Donald Trump weigert sich, dieses zu unterzeichnen. Er werde dies erst tun, wenn die von ihm geforderte Verschärfung des Wahlrechts vom Parlament verabschiedet wird. Dabei müssten Stimmberechtigte für die Stimmabgabe ihre Staatsbürgerschaft nachweisen müssen. Es sieht aus, als könnte das Gröbste von dieser Hitzewelle Anfang nächste Woche vorbei sein. Vorher bleibt es aber heiss mit bis zu 37 Grad heute und 38 Grad morgen. Erste Abkühlung mit Platzregen könnte es dann am Sonntag geben.
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5: Im Studio ist der Jonathan Ernst. In Venezuela werden nach zwei heftigen Erdbeben viele Opfer vermutet. Mindestens 32 Menschen sind ums Leben gekommen, 700 Menschen wurden verletzt. Sven Stadelmann.
6: Eine Stärke von 7,2 und 7,5 haben die beiden Erdbeben laut den US-Erdbebenwarten gehabt. Es hat auch schon mehr als 20 Nachbeben gegeben. Viele Gebäude sind eingestürzt, auch in der Hauptstadt Caracas. Die Regierung von Venezuela hat einen Notstand ausgerufen. Auf Bildern sieht man, wie Retter nach Verschütteten suchen. Ganze Hochhäuser sind umgekippt. Der Zugverkehr ist in ganz Venezuela eingestellt worden. Der Flughafen von der Hauptstadt Caracas ist auch wegen Schäden geschlossen worden. Modellrechnungen aus den USA gehen von 10'000 Opfern aus. Der US-Präsident Trump hat unterdessen Venezuela Hilfe zugesagt. Die USA sägen für ihre neuen Freunde da.
5: Die Hälfte der Schweizer Stimmberechtigten, welche auch tatsächlich abstimmt, ist 60 Jahre alt oder älter. Das zeigt eine neue Analyse der Denkfabrik Avenir Suisse. Ältere gehen deutlich häufiger an die Urne als junge, während bei den 70- bis 79-Jährigen mehr als 60% abstimmen, sind es bei den 25- bis 29-Jährigen nur rund 30%. Das US-Parlament hat ein Gesetz beschlossen, das Bürgerinnen und Bürgern helfen soll, sich ein Haus kaufen zu können. Doch US-Präsident Donald Trump weigert sich, dieses zu unterzeichnen. Er werde dies erst tun, wenn die von ihm geforderte Verschärfung des Wahlrechts vom Parlament verabschiedet wird. Dabei müssten Stimmberechtigte für die Stimmabgabe ihre Staatsbürgerschaft nachweisen müssen. 25 Grad sind an den meisten Orten schon wieder überschritten und es wird auch heute bis zu 37 Grad heiss. Morgen 38 Grad. Erste Abkühlung mit etwas Regen könnt ihr ab dem Sonntag oben geben.
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1: Danke vielmals!
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5: Im Studio ist der Jonathan Ernst. Die Schweiz ist bereit, Venezuela zu helfen, wenn gewünscht. Das hat Bundespräsident Guy Parmelin in den sozialen Medien mitgeteilt. In Venezuela haben 2 Erdbeben zahlreiche Todesopfer gefordert. 32 Tote und 700 Verletzte hat die Regierung bisher offiziell bestätigt. Es wird aber von tausenden Toten ausgegangen. Die Regierung Venezuelas rief den Notstand aus. Fast 9 von 10 Personen aus EU- und EFTA-Staaten mit einer Aufenthaltsbewilligung in der Schweiz haben im letzten Jahr gearbeitet. Der Bund sieht im freien Personenverkehr entsprechend mehr Chancen als Risiken. Die Zuwanderung sei damit immer noch eng an den Bedarf der Wirtschaft gekoppelt, schreibt der Bund in einem Bericht. Am größten war die Nachfrage im Gesundheitswesen, dem Gastgewerbe, dem Bau und in der Industrie. Die Luzerner Gemeinde Oberkirch ist die attraktivste Gemeinde der Schweiz. Das zeigt das neueste Gemeinderanking des Magazins Bilanz. Melissa Steuri.
6: Für das Gemeinderanking sind 966 Gemeinden anhand von Steuern, der Wohnqualität und dem Arbeitsmarkt bewertet worden. Dabei hat Oberkirch etwa wegen der Nähe zum See und den Bergen, aber auch wegen dem aktiven Vereinsleben überzeugt. Das thurgauische Horn hat es dank der tiefen Steuern und der hohen Lebensqualität auf Platz 2 geschafft. Und Meienfeld im Bündnerland punktet auf Platz 3 mit Zentrumsnähe und trotzdem ländlicher Ruhe. Wenn man die Regionen vergleicht, lässt sich in der Zentralschweiz besonders gut leben. Unter den Top 10 sind 8 Gemeinden aus dieser Region.
5: 25 Grad sind an den meisten Orten schon wieder überschritten und es wird auch heute bis zu 37 Grad heiss. Morgen 38 Grad. Erste Abkühlung mit etwas Regen könnte es ab dem Sonntag oben geben.
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4: Für euch im Studio die Laura Kühne. Die Schweiz ist bereit, Venezuela zu helfen, wenn gewünscht. Das hat Bundespräsident Guy Parmelin in den sozialen Medien mitgeteilt. In Venezuela haben zwei Erdbeben zahlreiche Todesopfer gefordert. 32 Tote und 700 Verletzte hat die Regierung bisher offiziell bestätigt. Es wird aber von tausenden Toten ausgegangen. Die Regierung Venezuelas rief den Notstand aus. Fast 9 von 10 Personen aus EU- und EFTA-Staaten mit einer Aufenthaltsbewilligung in der Schweiz haben im letzten Jahr gearbeitet. Der Bund sieht im freien Personenverkehr entsprechend mehr Chancen als Risiken. Die Zuwanderung sei damit immer noch eng an den Bedarf der Wirtschaft gekoppelt, schreibt der Bund in einem Bericht. Am größten war die Nachfrage im Gesundheitswesen, dem Gastgewerbe, dem Bau und der Industrie. Die Luzerner Gemeinde Oberkirch ist die attraktivste Gemeinde der Schweiz. Das zeigt das neueste Gemeinderanking des Magazins Bilanz. Melissa Steuri.
5: Für das Gemeinderanking sind 966 Gemeinden anhand von Steuern, der Wohnqualität und dem Arbeitsmarkt bewertet worden. Dabei hat Oberkirch etwa wegen der Nähe zum See und den Bergen, aber auch wegen dem aktiven Vereinsleben überzeugt. Das thurgauische Horn hat dank der tiefen Steuern und der hohen Lebensqualität auf Platz 2 geschafft. Und Meienfeld im Bündnerland punktet auf Platz 3 mit Zentrumsnähe und trotzdem ländlicher Ruhe. Wenn man die Regionen vergleicht, lässt sich in der Zentralschweiz besonders gut leben. Unter den Top 10 sind 8 Gemeinden aus dieser Region.
4: Gegen Abend kommt es regional donnern, blitzen und auch regnen. Ein richtiges Sommergewitter steht bevor. Bis dahin bleibt es aber sonnig und heiß mit 33 bis 37 Grad.
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4: Für euch im Studio Laura Kühne. Die Schweiz ist bereit, Venezuela zu helfen, wenn gewünscht. Das hat Bundespräsident Guy Parmelin in den sozialen Medien mitgeteilt. In Venezuela haben zwei Erdbeben zahlreiche Todesopfer gefordert. 164 Tote und knapp 1000 Verletzte hat die Regierung bisher offiziell bestätigt. Es wird aber von tausenden Toten ausgegangen. Die Regierung Venezuelas rief den Notstand aus. Die Luzerner Gemeinde Oberkirch ist die attraktivste Gemeinde der Schweiz. Das zeigt das neueste Gemeinderanking des Magazins Bilanz. Melissa Steuri.
5: Für das Gemeinderanking sind 966 Gemeinden anhand von Steuern, der Wohnqualität und dem Arbeitsmarkt bewertet worden. Dabei hat Oberkirch etwa wegen der Nähe zum See und den Bergen, aber auch wegen dem aktiven Vereinsleben überzeugt. Das thurgauische Horn hat dank der tiefen Steuern und der hohen Lebensqualität auf Platz 2 geschafft. Und Meienfeld im Bündnerland punktet auf Platz 3 mit Zentrumsnähe und trotzdem ländlicher Ruhe. Wenn man die Regionen vergleicht, lässt sich in der Zentralschweiz besonders gut leben. Unter den Top 10 sind 8 Gemeinden aus dieser Region.
4: Fast 9 von 10 Personen aus EU- und EFTA-Staaten mit einer Aufenthaltsbewilligung in der Schweiz haben im letzten Jahr gearbeitet. Der Bund sieht im freien Personenverkehr entsprechend mehr Chancen als Risiken. Die Zuwanderung sei damit immer noch eng an den Bedarf der Wirtschaft gekoppelt, schreibt der Bund in einem Bericht. Am größten war die Nachfrage im Gesundheitswesen, dem Gastgewerbe, dem Bau und der Industrie. Gegen Abend kommt es regional donnern, blitzen und auch regnen. Ein richtiges Sommergewitter steht bevor. Bis dahin bleibt es aber sonnig und heiß mit 33 bis 37 Grad.
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6: Für euch im Studio die Laura Kühne. Nach den schweren Erdbeben in Venezuela ist die Zahl der Todesopfer auf mindestens 164 gestiegen. Fast 1000 Menschen wurden laut Behörden verletzt. Besonders betroffen ist der Bundesstaat La Guaira an der Karibikküste. Dort kam es zu schweren Schäden an Gebäuden und der Infrastruktur. Die US-Erdbebenwarte befürchtet, dass die Zahl der Todesopfer weiter steigen könnte. Polen will der Ukraine beim Wiederaufbau helfen, trotz des Streits, in den die beiden Länder verwickelt sind. Ministerpräsident Donald Tusk sagte der Ukraine vor der Wiederaufbaukonferenz in Polen Hilfen in Milliardenhöhe zu. Die beiden Länder streiten derzeit über die Benennung einer ukrainischen Militäreinheit nach Untergrundkämpfern im Zweiten Weltkrieg. Diese waren auch für ein Massaker an Zehntausenden Polen verantwortlich. Schweizer Städte verlangen Hilfe vom Bund beim Kampf gegen die Hitze. Laut dem Städteverband treffen Hitzewellen Städte besonders und wegen des Klimawandels immer öfters. Die Folgen reichten von Gesundheitsgefahren bis zu wirtschaftlichen Einbußen. Es brauche unter anderem mehr Vorgaben zur Begrünung, Entsiedelung und nachhaltiger Stadtentwicklung sowie national koordinierte Hitzeaktionspläne. Wer in der Schweiz im letzten Jahr einen Vollzeitjob hatte, verdiente im Mittel brutto 87.000 Franken. Damit ist der Lohn deutlich gestiegen. 2024 hatte das Bundesamt für Statistik einen Medianlohn von 81.500 Franken erhoben. Das zeigen neuesten Zahlen der Schweizerischen Arbeitskräfteerhebung. Der gemessene Bruttolohn umfasst sowohl Einkommen aus unselbstständiger als auch aus selbstständiger Erwerbstätigkeit. Gegen Abend kommt es regional donnern, blitzen und auch regnen. Ein richtiges Sommergewitter steht bevor. Bis dahin bleibt es aber sonnig und heiß mit 33 bis 37 Grad.
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7: Lago Mio habt ihr fleissig abgestimmt für den grössten Italo-Hit von allen Zeiten hier bei Flashback FM. Ich bin Manuel Welti und freue mich, in den nächsten 4 Stunden euch ein Italo-Hit nach dem anderen zu spielen. Bis wir dann kurz vor der 6 Uhr euren Lieblings-Italo-Hit küren. So viel verrate ich euch schon mal. Es hat die ein oder andere Überraschung drin. Auch auf dem Podest. Der Anfang, der macht jetzt einen wahren Meister von der italienischen Musik. Da ist der Toto Cutugno.
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0: Das ist hoffentlich euch ein Motto vom heutigen Tag. Dolce Vita, euer Platz 48 in der Italo Top 50. Ihr habt auch den ein oder anderen neuen Italo-Hit in Countdown gewählt. Unter anderem von dem Mann, der vermutlich am meisten Hits in dieser Chartshow hat. Eros Ramazzotti, neu den reingewählt von euch mit «Un'altra te».
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0: sie darf definitiv nicht fehlen in eurer Italo Top 50. Die Frau mit der rauchigen Stimme, Gianna Nannini. Mit Latin Lover hier bei Flashback FM. Ein Hit, der ja perfekt passt in das Wetter, das wir im Moment haben. Wo man lieber am Strand wäre, als im heissen Büro, im Auto oder auf der Baustelle. So oder so verpassen ihr die Italo Top 50 ganz sicher nicht mit unserer Gratis-App. Dort findet ihr übrigens alle Songs, die wir bis jetzt schon gespielt haben. Dazu gehört auch Rigueira. Vamos a la playa bei Flashback FM.
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Ihr kommt einfach nicht genug über von ihm, Eros Ramazzotti, aber ist ja auch verständlich. So viele Hits, wie der gemacht hat, die gehören doch alle in die Italo Top 50 hier bei Flashback FM. Und auch der nächste Mann, der hat ein paar Hits. Einen haben wir schon gehört, der nächste kommt jetzt und ich würde mal behaupten, es folgen sicher noch ein, zwei mehr. Toto Cotugno in der Italo Top 50 mit Inamorati ist euch Platz 39.

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3: Für euch im Studio die Laura Kühne. Nach den schweren Erdbeben in Venezuela ist die Zahl der Todesopfer auf mindestens 164 gestiegen. Fast 1000 Menschen wurden laut Behörden verletzt. Besonders betroffen ist der Bundesstaat La Guaira an der Karibikküste. Dort kam es zu schweren Schäden an Gebäuden und der Infrastruktur. Die US-Erdbebenwarte befürchtet, dass die Zahl der Todesopfer weiter steigen könnte. Polen will der Ukraine beim Wiederaufbau helfen, trotz des Streits, in den die beiden Länder verwickelt sind. Ministerpräsident Donald Tusk sagte der Ukraine vor der Wiederaufbaukonferenz in Polen Hilfen in Milliardenhöhe zu. Die beiden Länder streiten derzeit über die Benennung einer ukrainischen Militäreinheit nach Untergrundkämpfern im Zweiten Weltkrieg. Diese waren auch für ein Massaker an Zehntausenden Polen verantwortlich. Wer in der Schweiz im letzten Jahr einen Vollzeitjob hatte, verdiente im Mittel brutto 87'000 Franken. Damit ist der Lohn deutlich gestiegen. 2024 hatte das Bundesamt für Statistik einen Medianlohn von 81'500 Franken erhoben. Das zeigen neuesten Zahlen der Schweizerischen Arbeitskräfteerhebung. Der gemessene Bruttolohn umfasst sowohl Einkommen aus unselbstständiger als auch aus selbstständiger Erwerbstätigkeit. Schweizer Städte verlangen Hilfe vom Bund beim Kampf gegen die Hitze. Laut dem Städteverband treffen Hitzewellen Städte besonders und wegen des Klimawandels immer öfters. Die Folgen reichten von Gesundheitsgefahren bis zu wirtschaftlichen Einbußen. Es brauche unter anderem mehr Vorgaben zur Begrünung, Entsiedelung und nachhaltiger Stadtentwicklung sowie national koordinierte Hitzeaktionspläne. Gegen Abend kommt es regional donnern, blitzen und auch regnen. Ein richtiges Sommergewitter steht bevor. Bis dahin bleibt es aber sonnig und heiß mit 33 bis 37 Grad.
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4: Ah, ist das schön. Ihr feiert Italo Hits genauso wie ich. Ich freue mich mega auf heute Nachmittag, um die italienischen Hits zu hören. Hat uns zum Beispiel die Hörerin Sabrina von unserem Flashback FM Studio Handy geschickt per WhatsApp. Darum würde ich doch sagen, hören wir gerade zusammen weiter, welche Hits ihr sonst noch in die Italo Top 50 Chart Show gewählt habt. Ich bin Manuel Welti und wette, dass der nächste Hit definitiv alle mitsingen.
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0: viele Emotionen hier bei Flashback FM. Da bleibt kein Herz unberührt. Maledetta Primavera von der Loretta Gocci. Habt ihr aufs 35 gewählt, hier in der Italo Top 50 Chart Show. Ja, italienische Musik und Emotionen, das gehört doch zusammen wie Pizza und Mozzarella. Und einer, der diese Emotionen beherrscht wie ein wahrer Maestro, habt ihr vielleicht letzte Woche im Hallenstadion Zürich live erlebt. Bei uns habt ihr ihn ebenfalls in die Italo Top 50 geholt. Da ist der Zucchero und Il Volo.
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0: einfach ein Italo-Hit besser als der andere. Da geht mir wirklich das Herz auf. Danke vielmals. Ihr habt sie gewählt. Die Italo Top 50 Chart Show, Platz 31. Der Toto Cutugno Solo Noi. Geht es euch auch so, dass ihr mit ganz vielen von diesen Hits eine besondere Verbindung habt? Wenn ihr schon mal eine Kreuzfahrt gemacht habt und der nächste Hit beim Auslaufen aus dem Hafen gelaufen ist, boah, das gibt Hühnerhaut. Time to say goodbye. Da ist Andrea Bocelli und Sarah Brightman.
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Wenn das euer Lieblings-Italo-Hit von allen Zeiten ist, dann sind ihr im gleichen Team wie der Flashback-FM-Moderator Thomas Zessiger. Schaut doch mal vorbei auf unserem Instagram-Kanal oder natürlich auch bei Facebook. Dort seht ihr, welche Moderatorin oder welcher Moderator der gleiche Lieblings-Italo-Hit hat wie ihr. Und vielleicht ist es ja einer, wer weiß, vom Eros Ramazzotti. Più Bella Cosa habt ihr auf Platz 26 gewählt in der Italo Top 50.

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2: Für euch im Studio Laura Kühne. Nach dem schweren Erdbeben in Venezuela stellt Caritas Schweiz 100.000 Franken für Nothilfe bereit. Das Geld soll für die dringendsten Bedürfnisse wie Trinkwasser, Lebensmittel, medizinische Versorgung und Notunterkünfte eingesetzt werden. Die Hilfsorganisation klärt derzeit mit ihren Partnern vor Ort ab, wo die Hilfe am schnellsten gebraucht wird. Der Nachrichtendienst des Bundes warnt vor einer weiteren Verschlechterung der Sicherheitslage in der Schweiz. Als größte Bedrohung für Europa bezeichnet er Russland. Sorgen bereiten insbesondere Spionage, Cyberangriffe und Angriffe auf kritische Infrastrukturen. Zudem sieht der Nachrichtendienst eine erhöhte Gefahr durch Terrorismus und gewalttätigen Extremismus. Der Schiffsverkehr durch die Straße von Hormuz nimmt wieder zu. Nach Angaben von Datenanbietern fahren wieder deutlich mehr Schiffe durch die wichtige Meerenge als während des Konflikts zwischen Israel und dem Iran. Das Verkehrsaufkommen liegt aber noch unter dem Niveau vor dem Krieg. Jede fünfte Person in Europa hat beim Möbelaufbau schon mit der Partnerin oder dem Partner gestritten. Das zeigt eine repräsentative Umfrage von Galaxus und YouGov. In Italien berichten 34% von Streit, in Deutschland 22%. Am friedlichsten bleibt es in der Schweiz. Nur 14% der Befragten geben an, jemals beim Aufbau gestritten zu haben. Regional kann es heute Abend doch noch das eine oder das andere Sommergewitter geben. Morgen haben wir dann einen ähnlichen Tag wie heute. Zuerst viel Sonne und um die 34 bis 38 Grad herum. Und dann gegen Nachmittag ein bisschen gewitterig. Habt einen kühlen Kopf.
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4: So schön verbringt ihr den Donnerstagnachmittag mit uns. Und es ist Halbzeit in der Italo Top 50 Chart Show. Ihr habt die 50 besten Italo-Hits von allen Zeiten bestimmt, hier bei Flashback FM. Und wir spielen sie euch. Von Platz 50 bis zur ultimativen Nummer 1. Ich bin Manuel Welti und freue mich auch diese Stunde auf ganz viele Emotionen und Dolce Vita. Schön reisen wir zusammen auf Italien.
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0: Habt ihr schon mal die blauen Augen vom Neck gesehen? Also da wird nicht nur jede Laura schwach. Habe ich gedacht, als ich den sympathischen Italiener mal zum Interview getroffen habe. Ihr habt ihm Platz 22 geschenkt mit Laura Lange in der Italo Top 50 Chartshow. Gerade hinter einem weiteren Hit von eurem, ich würde es mal behaupten, Lieblings-Italiener. Eros Ramazzotti, adesso.
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0: Ist das nicht der Beweis, die schönsten Liebeslieder, die kommen doch von Italien? Das beweist auch euren Musikgeschmack. Ihr habt in der letzten Woche fleissig abgestimmt und die Italo Top 50 Chartshow bestimmt. Platz 19 hat es für den Alan Sorrenti gegeben. Und weil wir doch gerade so ein bisschen in Kuschelstimmung sind, würde ich sagen, machen wir gerade weiter mit Amore, Amore. Der Klassiker jetzt vom Zucchero und dem Paul Young, Senza una donna.
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0: Unglaublich gute Stimmen gibt es in Italien doch wie Sand am Meer. Und eine hat einen ganz besonderen Charakter, der euch offenbar gut gefällt. Darum ist sie auch mit mehreren Hits in den Italo Top 50 vertreten. Die Rede ist natürlich von der Gianna Nannini. Hier ihre Hit «I Maschi» auf Platz 15.
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4: Für euch im Studio die Laura Kühne. Der Nachrichtendienst des Bundes warnt vor einer weiteren Verschlechterung der Sicherheitslage in der Schweiz. Als größte Bedrohung für Europa bezeichnet er Russland. Sorgen bereiten insbesondere Spionage, Cyberangriffe und Angriffe auf kritische Infrastrukturen. Zudem sieht der Nachrichtendienst eine erhöhte Gefahr durch Terrorismus und gewalttätigen Extremismus. Nach dem schweren Erdbeben in Venezuela stellt Caritas Schweiz 100.000 Franken für Nothilfe bereit. Das Geld soll für die dringendsten Bedürfnisse wie Trinkwasser, Lebensmittel, medizinische Versorgung und Notunterkünfte eingesetzt werden. Die Hilfsorganisation klärt derzeit mit ihren Partnern vor Ort ab, wo die Hilfe am schnellsten gebraucht wird. Jede fünfte Person in Europa hat beim Möbelaufbau schon mit der Partnerin oder dem Partner gestritten. Das zeigt eine repräsentative Umfrage von Galaxus und YouGov. In Italien berichten 34% von Streit, in Deutschland 22%. Am friedlichsten bleibt es in der Schweiz. Nur 14% der Befragten geben an, jemals beim Aufbau gestritten zu haben. Der Schiffsverkehr durch die Straße von Hormuz nimmt wieder zu. Nach Angaben von Datenanbietern fahren wieder deutlich mehr Schiffe durch die wichtige Meerenge als während des Konflikts zwischen Israel und dem Iran. Das Verkehrsaufkommen liegt aber noch unter dem Niveau vor dem Krieg. Regional kann es heute Abend doch noch das eine oder das andere Sommergewitter geben. Morgen haben wir dann einen ähnlichen Tag wie heute. Sehr viel Sonne und um die 34 bis 38 Grad herum. Und dann gegen Nachmittag ein bisschen gewitterig. Habt einen kühlen Kopf.
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7: Ah, die Spannung ist kaum zum Aushalten. Welches ist euer Lieblings-Italo-Hit von allen Zeiten? Ihr habt gewählt. Wir spielen alle 50 Hits bis zur ultimativen Nummer 1, Numero Uno. Ja, schaffe es, Ricky Epoveri zum zweiten Mal hintereinander zu oberst aufs Podest? Oder gibt es vielleicht eine neue Nummer 1? Eins verrate ich schon mal, es hat einen neuen Hit aufs Podest geschafft. Wo und welchen Platz, das hören wir vor der 16 Uhr bei Flashback FM. Ich bin Manuel Welti, schön verbringen wir den Feierabend mit euch.
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0: Ja, wer könnte auch sonst eure Top 10 einläuten als der Eros Ramazzotti? Ist euer Lieblingshit von ihm in der Italo Top 50 dieses Jahr? Und ganze 5 Plätze abgestürzt seit letztem Jahr. Ja, noch, aber beklagen kann er sich ja nicht mit so vielen Hits von ihm, die ihr in die Italo Top 50 gewählt habt. Sie hingegen, sie hören wir ein bisschen später nochmal. Gianna Nannini hier jetzt mit Bello Impossible.
1: Platz 9. Bello.

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0: wunderschön. Und habt ihr nicht auch das Gefühl bei diesem Hit, ihr steht direkt in einem kleinen Dörfli am Meer? Es gibt, glaube ich, keinen schöner Hit, der die Freiheit und das Gefühl von mir so beschreibt wie eure Nummer 7 in der Idola Top 50 Chartshow. Umberto Tozzi und Raf Cente Di Mare. Ja, wir sind unterwegs Richtung Nummer 1 und letztes Jahr haben sie den Spitzenplatz geholt. Ob sie es damals auch wieder schaffen, hören wir noch in der nächsten halben Stunde. Aber auch der Hit hat dieses Jahr 2 Plätze gut gemacht im Vergleich zu letztes Jahr. Ricky Bori mit Mama Maria.
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0: Ja, da wünscht man sich doch, dass Italien auch wieder mal eine Fußball-WM organisiert. Nicht nur, wie sie dann endlich wieder mal mit dabei wären an einer Endrunde, sondern dann würden sie vielleicht wieder so eine grandiose Fußballhymne produzieren wie dutzmal für die WM 90. Gianna Nannini und Eduardo Benato, Un'estate Italiana, eure Nummer 4. Schön, dass ihr immer noch mit dabei seid, hier bei Flashback FM, der Italo Top 50 Chartshow. Und jetzt wird es richtig spannend. Es hat nämlich einen Hit in die Top 3 geschafft, der letztes Jahr ja, weiter hinten gelandet ist, ein paar Plätze. Platz 3 ist aber unverändert, wie schon letztes Jahr. Das ist die inoffizielle Hymne von Italien, der Toto Cotugno und L'Italiano.
1: Platz 3.

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0: letztes Jahr noch auf Platz 6 gelandet. Das war euch aber offenbar nicht genug gewesen und ihr habt Umberto Tozzi mit Gloria aufs Podest gehievt dieses Jahr. Platz Nummer 2 verdient, würde ich mal behaupten, genauso wie eure Nummer 1 2026. Ja, seit dem 2 haben wir eure Lieblings-Italo-Hits durchgespielt. Von Platz 50 bis Platz Nummer 2, gerade vorhin. Danke vielmals an dieser Stelle an alle, die mitgemacht haben und mitgevotet haben in der Flashback-FM-App. Dort innen findet ihr übrigens ab sofort die ganze Liste zum Nachschauen, Nachgeniessen und Schwelgen in Erinnerungen. Mit dabei natürlich auch Platz 1 von der Italo Top 50 Chart Show. Und ich sage herzliche Gratulation zur Titelverteidigung Ricky Epoveri mit Sarah Bergetia.
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5: Ich bin Laura Kühne. Guten Abend miteinander. Die Schweiz schickt nach den schweren Erdbeben in Venezuela ein Rettungsteam ins Katastrophengebiet. Die Schweizer Rettungskette umfasst rund 80 Einsatzkräfte, 8 Suchhunde und 18 Tonnen Hilfsmaterial. Der Einsatz startet, sobald der gesperrte Luftraum wieder geöffnet ist, schreibt das EDA. Zudem stellen Caritas Schweiz und das Schweizerische Rote Kreuz insgesamt 300.000 Franken für die Nothilfe bereit. Auch die Glückskette sammelt Spenden. Die Schweiz hat einen neuen Hitzerekord für den Juni erreicht. Heute Nachmittag überstiegen die Temperaturen gleich an 4 Messstellen die 37 Grad. Damit wurde der bisherige Rekord mit 36,9 Grad aus dem Jahr 1947 gebrochen, wie Meteo Schweiz mitteilt. Die Schweizer Wirtschaft dürfte im nächsten Jahr um 0,8% wachsen. Und das trotz der globalen Unsicherheiten. So schätzt es der Internationale Währungsfonds IWF ein. Die Schweiz verfüge über einen starken wirtschaftspolitischen Rahmen und über wirtschaftliche Flexibilität, so die Begründung. Die IWF-Delegation lobte zudem die Anstrengungen der Schweiz im Bereich Bankenregulierung. In Deutschland hat ein Arzt 12 Tötungen zugegeben. Der 41-Jährige steht bereits seit Juli letztes Jahres vor Gericht, weil er im Rahmen seiner Tätigkeit als Palliativarzt Patientinnen und Patienten getötet haben soll. Er wurde Anfang August 2024 verhaftet und befindet sich seither in Untersuchungshaft. Der Arzt beschreibt sein Vorgehen als ein moralisches Handeln mit den falschen Mitteln. Regional kann es heute Abend doch noch das eine oder das andere Sommergewitter geben. Morgen haben wir dann einen ähnlichen Tag wie heute. Zuerst viel Sonne und um die 34 bis 38 Grad herum. Und dann gegen Nachmittag ein bisschen gewitterig. Habt einen kühlen Kopf.
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3: Ich bin Laura Kühne. Guten Abend miteinander. Die Schweiz hat einen neuen Hitzerekord für den Juni erreicht. Heute Nachmittag überstiegen die Temperaturen gleich an 4 Messstellen die 37 Grad. Damit wurde der bisherige Rekord mit 36,9 Grad aus dem Jahr 1947 gebrochen, wie Meteo Schweiz mitteilt. Die Schweiz schickt nach den schweren Erdbeben in Venezuela ein Rettungsteam ins Katastrophengebiet. Die Schweizer Rettungskette umfasst rund 80 Einsatzkräfte, 8 Suchhunde und 18 Tonnen Hilfsmaterial. Der Einsatz startet, sobald der gesperrte Luftraum wieder geöffnet ist, schreibt das EDA. Zudem stellen Caritas Schweiz und das Schweizerische Rote Kreuz insgesamt 300.000 Franken für die Nothilfe bereit. Auch die Glückskette sammelt Spenden. Die Schweizer Wirtschaft dürfte im nächsten Jahr um 0,8% wachsen. Und das trotz der globalen Unsicherheiten. So schätzt es der Internationale Währungsfonds IWF ein. Die Schweiz verfüge über einen starken wirtschaftspolitischen Rahmen und über wirtschaftliche Flexibilität, so die Begründung. Die IWF-Delegation lobte zudem die Anstrengungen der Schweiz im Bereich Bankenregulierung. In Deutschland hat ein Arzt 12 Tötungen zugegeben. Der 41-Jährige steht bereits seit Juli letztes Jahres vor Gericht, weil er im Rahmen seiner Tätigkeit als Palliativarzt Patientinnen und Patienten getötet haben soll. Er wurde Anfang August 2024 verhaftet und befindet sich seither in Untersuchungshaft. Der Arzt beschreibt sein Vorgehen als ein moralisches Handeln mit den falschen Mitteln.
4: Regional kann es heute Abend doch noch das eine oder das andere Sommergewitter geben. Morgen haben wir dann einen ähnlichen Tag wie heute. Zuerst viel Sonne und um die 34 bis 38 Grad herum. Und dann gegen Nachmittag ein bisschen gewitterig. Habt einen kühlen Kopf.
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2: Ich bin Celina Urech. Guten Abend. Die Post stellt ihre Plattform für das elektronische Patientendossier ein. Die aktuelle Lösung kann noch bis Ende des Jahres genutzt werden. Betroffen sind rund 70.000 Nutzerinnen und Nutzer. Das Innendepartement des Bundes bedauere den Rückzug der Post. Gemäß Mitteilung blieben die Daten der Nutzenden aber erhalten und könnten in ein neues System übertragen werden. Die Post begründet den Schritt mit sinkender Nachfrage. Gleichzeitig will sie sich auf ein neues elektronisches Gesundheitsdossier konzentrieren. Dabei sollen rund 37 Stellen abgebaut werden. Ein 70-jähriger ehemaliger Bündner Beamter soll von Italien an die Schweiz ausgeliefert werden. Das Bundesamt für Justiz hat dafür ein entsprechendes Gesuch gestellt. Dem Mann werden unter anderem ungetreue Amtsführung sowie Vermögens- und Urkundendelikte vorgeworfen. Die mutmaßlichen Straftaten sollen sich zwischen 2006 und 2016 ereignet haben. Der Beschuldigte war im Juni in Italien festgenommen worden. Nun muss die italienische Justiz über die Auslieferung entscheiden. Frankreich hat wegen der anhaltenden Hitzewelle den höchsten Krisenmodus für das Gesundheitssystem ausgerufen. Spitäler setzen zusätzliches Personal ein und verschieben nicht dringende Behandlungen, um Kapazitäten zu schaffen. Der Wetterdienst hat für große Teile des Landes die höchste Hitzewarnstufe ausgegeben. Temperaturen über 40 Grad belasten das Land stark. Laut Behörden nehmen auch Notfälle und hitzebedingte Todesfälle deutlich zu. Der frühere Schweizer Fußballnationalspieler Johann Tschuru wird ab Juli Cheftrainer des Frauenteams von Étoile Carouge. Das teilt der Schweizerische Fußballverband mit. Gleichzeitig wird der 39-jährige Genfer seine Funktion als technischer Direktor der Frauennationalteams weiter ausüben. Auch wenn sie der Nachtbar Wolke hat, starten wir morgen schon heiße Tag. Am Nachmittag erwarten uns dann Spitzentemperaturen mit bis zu 37 Grad.
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2: Diese Themen haben heute Schlagzeilen gemacht. Guten Abend. Die Geburtenrate in der Schweiz hat einen neuen Tiefstand erreicht. Das geht aus einer Umfrage des Lebensversicherers Swiss Life hervor. Neben dem fehlenden Kinderwunsch werden zu hohe finanzielle Belastungen als Gründe genannt. Gerade Frauen müssten sich häufig zwischen Familie und Karriere entscheiden, sagt Nadja Miol von Swiss Life.
3: Insbesondere für Frauen sind in den letzten rund 50 bis 60 Jahren die Opportunitätskosten gestiegen, weil sie mehr Möglichkeiten haben im Arbeitsmarkt. Sie müssen sich eher zwischen Kind und Karriere entscheiden.
2: Für Swiss Life bedeutet die niedrige Geburtenrate auch weniger Erwerbstätige und weniger Steuern. Für die Altersvorsorge AHV stellt das eine Herausforderung dar.
4: Kinder und Jugendliche in der Schweiz sind bei guter Gesundheit. Das zeigt ein neues Monitoring-System des Bundesamts für Gesundheit, wie der Tagesanzeiger schreibt. Analysiert werden Indikatoren wie Gewicht, psychische Auffälligkeiten, Essensgewohnheiten oder Bewegungsverhalten. Laut dem Bericht bewegen sich Kinder und Jugendliche mehr als noch vor 20 Jahren. Zudem sei der Konsum von Süßgetränken, Alkohol und Cannabis zurückgegangen. Die psychische Gesundheit habe sich hingegen wegen Stress, Mobbing und den sozialen Medien verschlechtert.
2: Die Schweiz hat einen neuen Temperaturrekord für den Monat Juni. In Basel-Binningen wurden heute 38 Grad gemessen. Damit wurde der bisherige Juni-Rekord aus dem Jahr 1947 übertroffen, wie Meteo Schweiz mitteilt. Auch an weiteren Messstationen wurden Rekordwerte registriert. In Buchs-Aarau stieg die Temperatur auf 37,2 Grad und erreichte dort sogar einen neuen Allzeitrekord. Die aktuelle Hitzewelle soll laut Meteo Schweiz mindestens bis Anfang nächster Woche andauern. In weiten Teilen der Schweiz gilt die höchste Hitzewarnstufe. Bürgerliche Politiker fordern ein härteres Vorgehen gegen rücksichtslose Velofahrende. Wie eine deutsche Studie zeigt, missachten Velofahrende Verkehrsregeln, weil sie denken, sie würden niemanden außer sich selbst gefährden. Dies mache aber den Straßenverkehr unsicher, sagt der Zürcher FDP-Gemeinderat Perparim Aftili. Er ist der Meinung, dass bei Regelverstößen Autofahrende und Velofahrende ungleich behandelt werden.
5: Ich glaube, das ist im Grundsatz gar nicht falsch. Eine Polizei-Toleranz lässt walten, aber nicht dann, wenn es

0: Sicherheit geht. Und vor allem nicht dann, wenn es mit gleich langen Ölen gemessen wird, wie man die unterschiedlichen Verkehrsteilnehmer dort halt behandelt.
1: Der Verein Pro Velo sieht hingegen die Problematik bei der fehlenden Infrastruktur für Velofahrende. Wäre diese vorhanden, würden weniger Verkehrsregeln missachtet.
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2: Diese Themen haben heute Schlagzeilen gemacht. Guten Abend. Velofahrende halten sich in der Schweiz weniger an Verkehrsregeln als Autofahrende, da die nötige Infrastruktur fehle. Das sagt Pro Velo Schweiz. Bürgerliche Politikerinnen und Politiker haben ein stärkeres Vorgehen gegen rücksichtslose Velofahrende gefordert. Nicht härtere Strafen, sondern eine sinnvolle Infrastruktur für Velos führe zu sicherem Straßenverkehr, entgegnet Geschäftsführerin von Pro Velo Zürich, Yvonne Ehrensberger.
3: Die Velofahrenden haben zusätzlich noch die Herausforderung, dass man auch konstant auf den Boden schauen muss und schauen, dass man gut balancieren kann. Und die Vielschichtigkeit von diesen Herausforderungen, das muss man auch wahrnehmen. Und darum müssen wir eigentlich wirklich ein sicheres System haben, damit auch, wenn man mal kurz unaufmerksam ist, nicht etwas passiert.
2: Deshalb braucht es mehr Velowege in der Schweiz, heisst es.
4: Das Vertrauen in das Schweizer Notfallsystem hat leicht abgenommen. Das zeigt der Notfallbarometer des TCS. Zwar ist das grundsätzliche Vertrauen in Organisationen wie Sanität, Berg- und Luftrettung oder Polizei immer noch hoch, doch im Vergleich zum Vorjahr sind die Werte durchgehend tiefer. Allerdings ist nicht nur das Vertrauen der Umfrage-Teilnehmenden in die Notfallorganisationen gesunken, sondern auch in sich selbst. Ihre eigene Notfallkompetenz schätzen die Befragten deutlich schlechter ein als noch vor einem Jahr. Der Schweizerische Städteverband fordert wegen des Klimawandels mehr Unterstützung vom Bund. Hitzewellen würden Städte besonders treffen. Die Folgen reichten von Gesundheitsgefahren bis zu wirtschaftlichen Einbußen. Es brauche deshalb mehr Vorgaben zur Begrünung, Entsiegelung und nachhaltiger Stadtentwicklung. Außerdem seien die Städte auf ausreichende Daten zum Klima und national koordinierte Hitzeaktionspläne angewiesen. Ältere Menschen stimmen in der Schweiz deutlich häufiger ab als junge. Das zeigt eine Studie der liberalen Denkfabrik Avenir Suisse. Während bei den 70- bis 79-Jährigen über 60% an die Urne gingen, liege die Beteiligung bei den 25- bis 29-Jährigen bei nur rund 30%. Diese Entwicklung habe auch politische Konsequenzen. Ein Beispiel sei die Annahme der 13. AHV-Rente. Unter 40-Jährige hätten die Rente abgelehnt. Weil mehr Ältere abstimmen, sei die Rente aber angenommen worden.
2: Der Nachrichtendienst des Bundes warnt vor einer weiteren Verschlechterung der Sicherheitslage in der Schweiz. Als größte Bedrohung für Europa bezeichnet er Russland. Sorgen bereiten insbesondere Spionage, Cyberangriffe und Angriffe auf kritische Infrastrukturen. Zudem sieht der Nachrichtendienst eine erhöhte Gefahr durch Terrorismus und gewalttätigen Extremismus. Als neue Herausforderung nennt er auch weitreichende Raketenprogramme, etwa im Iran.
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2: Diese Themen haben heute Schlagzeilen gemacht. Guten Abend. Die Geburtenrate in der Schweiz hat einen neuen Tiefstand erreicht. Das geht aus einer Umfrage des Lebensversicherers Swiss Life hervor. Neben dem fehlenden Kinderwunsch werden zu hohe finanzielle Belastungen als Gründe genannt. Gerade Frauen müssten sich häufig zwischen Familie und Karriere entscheiden, sagt Nadia Miol von Swiss Life.
3: Insbesondere für Frauen sind in den letzten rund 50 bis 60 Jahren die Opportunitätskosten gestiegen, weil sie mehr Möglichkeiten haben im Arbeitsmarkt. Sie müssen sich eher zwischen Kind und Karriere entscheiden.
2: Für Swiss Life bedeutet die niedrige Geburtenrate auch weniger Erwerbstätige und weniger Steuern. Für die Altersvorsorge AHV stellt das eine Herausforderung dar.
4: Kinder und Jugendliche in der Schweiz sind bei guter Gesundheit. Das zeigt ein neues Monitoring-System des Bundesamts für Gesundheit, wie der Tagesanzeiger schreibt. Analysiert werden Indikatoren wie Gewicht, psychische Auffälligkeiten, Essensgewohnheiten oder Bewegungsverhalten. Laut dem Bericht bewegen sich Kinder und Jugendliche mehr als noch vor 20 Jahren. Zudem sei der Konsum von Süßgetränken, Alkohol und Cannabis zurückgegangen. Die psychische Gesundheit habe sich hingegen wegen Stress, Mobbing und den sozialen Medien verschlechtert.
2: Der Nachrichtendienst des Bundes warnt vor einer weiteren Verschlechterung der Sicherheitslage in der Schweiz. Als größte Bedrohung für Europa bezeichnet er Russland. Sorgen bereiten insbesondere Spionage, Cyberangriffe und Angriffe auf kritische Infrastrukturen. Zudem sieht der Nachrichtendienst eine erhöhte Gefahr durch Terrorismus und gewalttätigen Extremismus. Als neue Herausforderung nennt er auch weitreichende Raketenprogramme, etwa im Iran. Bürgerliche Politiker fordern ein härteres Vorgehen gegen rücksichtslose Velofahrende. Wie eine deutsche Studie zeigt, missachten Velofahrende Verkehrsregeln, weil sie denken, sie würden niemanden außer sich selbst gefährden. Dies mache aber den Straßenverkehr unsicher, sagt der Zürcher FDP-Gemeinderat Perparim Aftili. Er ist der Meinung, dass bei Regelverstößen Autofahrende und Velofahrende ungleich behandelt werden.
5: Ich glaube, das ist im Grundsatz gar nicht falsch, wenn die Polizei Toleranz lässt walten, aber nicht dann, wenn es um die Sicherheit geht. Und vor allem nicht dann, wenn es mit gleich langen Ellen gemessen wird, wie man die unterschiedlichen Verkehrsteilnehmer behandeln.
2: Der Verein Pro Velo sieht hingegen die Problematik bei der fehlenden Infrastruktur für Velofahrende. Wäre diese vorhanden, würden weniger Verkehrsregeln missachtet.
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2: Diese Themen haben heute Schlagzeilen gemacht. Guten Abend. Velofahrende halten sich in der Schweiz weniger an Verkehrsregeln als Autofahrende, da die nötige Infrastruktur fehle. Das sagt ProVelo Schweiz. Bürgerliche Politikerinnen und Politiker haben ein stärkeres Vorgehen gegen rücksichtslose Velofahrende gefordert. Nicht härtere Strafen, sondern eine sinnvolle Infrastruktur für Velos führe zu sicherem Straßenverkehr, entgegnet Geschäftsführerin von ProVelo Zürich, Yvonne Ehrensberger.
3: Die Velofahrenden haben zusätzlich noch die Herausforderung, dass man auch konstant auf den Boden schauen und schauen, dass man es gut balancieren kann. Und die Vielschichtigkeit von diesen Herausforderungen, das muss man auch wahrnehmen. Und darum müssen wir eigentlich wirklich ein sicheres System haben, damit auch, wenn man mal kurz unaufmerksam ist, nicht gerade etwas passiert.
2: Deshalb braucht es mehr Velowege in der Schweiz, heisst es.
4: Das Vertrauen in das Schweizer Notfallsystem hat leicht abgenommen. Das zeigt der Notfallbarometer des TCS. Zwar ist das grundsätzliche Vertrauen in Organisationen wie Sanität, Berg- und Luftrettung oder Polizei immer noch hoch, doch im Vergleich zum Vorjahr sind die Werte durchgehend tiefer. Allerdings ist nicht nur das Vertrauen der Umfrageteilnehmenden in die Notfallorganisationen gesunken, sondern auch in sich selbst. Ihre eigene Notfallkompetenz schätzen die Befragten deutlich schlechter ein als noch vor einem Jahr. Der Schweizerische Städteverband fordert wegen des Klimawandels mehr Unterstützung vom Bund. Hitzewellen würden Städte besonders treffen. Die Folgen reichten von Gesundheitsgefahren bis zu wirtschaftlichen Einbußen. Es brauche deshalb mehr Vorgaben zur Begrünung, Entsiegelung und nachhaltiger Stadtentwicklung. Außerdem seien die Städte auf ausreichende Daten zum Klima und national koordinierte Hitzeaktionspläne angewiesen. Ältere Menschen stimmen in der Schweiz deutlich häufiger ab als junge. Das zeigt eine Studie der liberalen Denkfabrik Avenir Suisse. Während bei den 70- bis 79-Jährigen über 60% an die Urne gingen, liege die Beteiligung bei den 25- bis 29-Jährigen bei nur rund 30%. Diese Entwicklung habe auch politische Konsequenzen. Ein Beispiel sei die Annahme der 13. AHV-Rente. Unter 40-Jährige hätten die Rente abgelehnt. Weil mehr Ältere abstimmen, sei die Rente aber angenommen worden.
2: Die Schweiz hat einen neuen Temperaturrekord für den Monat Juni. In Basel-Binningen wurden heute 38 Grad gemessen. Damit wurde der bisherige Juni-Rekord aus dem Jahr 1947 übertroffen, wie Meteo Schweiz mitteilt. Auch an weiteren Messstationen wurden Rekordwerte registriert. In Buchs-Aarau stieg die Temperatur auf 37,2 Grad und erreichte dort sogar einen neuen Allzeitrekord. Die aktuelle Hitzewelle soll laut Meteo Schweiz mindestens bis Anfang nächster Woche andauern. In weiten Teilen der Schweiz gilt die höchste Hitzewarnstufe.
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